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0: Das ist gewendet das Volkslied mit Geld darf man nicht stolzieren, gesungen von Freddy Katz. Und jetzt Itzig Mangels Artikel wegen Jakob Morgenstern, vorgelehnt von Sarah Blecher-Korn.
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0: Ein Steckele, gesungen von Freddy Katz.

0: Avram Kalpinovichs Draisin, vorgelehnt von Shimon Jigan.
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0: Oi, mein Käppele, gesungen von Jerry Tenney und Betty Albert Schreck.

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